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1: Hey, Luigi Lograsso. Absolut, Musik ist unser Zeichen. Ja, sì. Der bleibt immer noch. Oggi abbiamo una trasmissione molto importante, Luigi.
0: Sì. Parliamo di cultura, wir sprechen über Kultur im Rheinland, Maurizio. Genau, italienisches Leben am Rhein, könnte man diese Sendung einmal mit einer Überschrift versetzen.
1: Absolut. Düsseldorf, Rhein, Köln am Rhein, also alles, was am Rhein ist, ist unsere Kultur, Luigi. Mhm. Und wir sehen natürlich als Brückenbauer italienische Musik in erster Linie, aber auch italienische Kultur nach draußen zu exportieren.
0: Das, Luigi. Genau. Maurizio, ich habe unseren Gast hier in Düsseldorf kennengelernt, und zwar als Sänger zusammen mit dem italienischen Konsul, damaligen italienischen Konsul Pierluigi Ferraro.
1: Che salutiamo. Pierluigi è venuto a trovarci und er ist immer noch sehr stark mit Düsseldorf gebunden, mm-hmm. also nicht mit Köln. Letztes Mal habe ich in Düsseldorf
0: direkt nach Düsseldorf. Oh, es tut
1: genau,
0: mir leid.
1: Ja. Ich in Düsseldorf getroffen und er vermisst sehr die Düsseldorfer und unsere Buonasera Düsseldorf auch.
0: Natürlich. Certo. Ja, und ich habe Christoph Gerhard, benvenuto da noi studio. Jetzt habe ich deinen Namen genannt.
2: Benvenuto.
0: Ich habe dich das zum ersten Mal.
2: Buongiorno, buonasera.
1: Buonasera. Düsseldorf ist nur buonasera.
0: Ja.
1: Der spricht auch sehr gut Italienisch.
0: Ja, willkommen zu Ihnen persönlich, weil ich wollte ihn auch persönlich kennenlernen. Sagen wir es mal so. Ich habe ihn eingeladen, nicht nur, weil er über seine Kultur. Mondo Aperto spricht, sagen wir auch direkt den Namen.
1: Das ist offene Welt.
0: Offene Welt, bravo. Das ist ein italienisches Kulturzentrum in Köln. Und aber er ist mit Mondo Aperto, und das weiß ich, oft auch in Düsseldorf, ein paar Mal im Jahr, oder?
2: So oft jetzt nicht, aber schon ab und zu. Und das war auch damals mit dem Pierluigi verbunden, mhm. der eben auch einen guten Bezug zu Italien, zu Düsseldorf hat.
0: Ja.
2: Nach Italien sowieso. Aber und ich bin mit ihm mal hier gewesen. Da war ein Fest vor dem Rathaus. Ich weiß nicht mehr genau, was das war. Eine andere Gelegenheit war, das war auch ein tolles Erlebnis. Da hat er mich dazu eingeladen, zusammen mit einigen anderen, die ich kannte, aus diesem musikalischen Projekt, was Fabrizio De André gewidmet war.
0: Ja.
2: Und zwar hatte er damals den italienischen Botschafter zu Gast. Und wir haben uns in Düsseldorf irgendwo in einem Restaurant getroffen und haben zusammen, also mit einer kleinen Gruppe von 8 Leuten, was mit dem Botschafter zusammen gespeist.
0: Super. Und wir haben, also Mondo Aperto inspiriert mich. Also warum haben wir nicht so ein interkulturelles Zentrum in Düsseldorf, frage ich mich. Und was ich so bewundere, ist dieses, du überträgst italienische Lieder ins Deutsche. Ja, und genau. in dieser Sendestunde werden wir erfahren, warum er das macht, wie seine Connection zu Italien ist von Christoph. Wir werden natürlich erfahren, was Mondo Aperto sonst noch macht. Er ist nämlich auch Schatzmeister von Mondo Aperto.
1: Ich kenne den Vorsitzenden sehr gut, Luca Paglia.
0: Che salutiamo.
1: Ein sehr guter Freund von mir, der ist sehr oft in Düsseldorf. Mhm. Und wir haben in Mondo Aperto oft

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2: Bocca di Rosa, Fabrizio D'André, is una idea bekannteste Lieder von Fabrizio D'André. Und ich finde toll, dass Christoph heute, also diese fantastische Sänger heute nochmal lanciert und darüber spricht, weil aus Genua, nicht nur aus Genua, sondern in ganz Italien hat Fabrizio D'André sehr starke Charakter hinterlassen und wunderschöne Lieder, die immer noch sehr aktuell sind.
1: Mhm. Wenn wir jetzt schon über Lieder sprechen, vielleicht fangen wir so an. Und zwar, Christoph, du übersetzt italienische Lieder von italienischen Cantautori, Liedermachern, ins Deutsche.
3: Richtig.
1: Wie kamst du dazu? Warum?
3: Also ich fange mal damit an. Ich habe mit 14, 15 angefangen, Gitarre zu lernen. Allerdings, ich bin kein großer Musiker, was das angeht. Ich kann mich auf der Gitarre begleiten mit Akkorden. Das habe ich gelernt. Mhm. Und mich haben natürlich immer dann solche Lieder auch interessiert, die man mit der Gitarre selber spielen kann. Das waren am Anfang natürlich so Songs von Bob Dylan und so weiter. Und
1: ja.
3: Ich habe in der Schule dann Französisch auch gehabt und ich habe am Ende, also die letzten 5 Jahre im Gymnasium, Französisch gelernt und hatte dann meinen Aufenthalt vor dem Abitur, um besser die Sprache zu können, in Hochsavoyen und bin da mit Jugend

0: auf so einem, in einem Chalet gewesen. Das war wunderbar. Und da kamen Kanadier vorbei und die spielten Lieder, also französischsprachige Kanadier, die spielten Lieder von Georges Brassens. Und so habe ich Brassens kennengelernt, dem mir immer sehr gut gefallen hat. Natürlich auch die anderen französischen Chansonniers. Und damals habe ich schon angefangen, zunächst Sachen von Bob Dylan und so ins Deutsche zu übertragen. Allerdings war ich da noch nicht so weit wie heute. Ich habe dann später Italienisch angefangen und hatte 78, also zu studieren an der Uni auf Lehramt, hatte dann 78 ein Stipendium für einen Sprachkurs in Siena für einen Monat. Und dort in den Bars, damals hörte man die Musik in den Bars, meistens lief da Radio oder eben auch die Jukeboxen, und da lief dauernd Fabrizio De André. Der hat mir natürlich total gut gefallen. Die Stimme hat mich angesprochen als erstes. Und damals konnte ich ja noch nicht so gut Italienisch wie heute, aber die Musik hat direkt Zugang in mein Ohr, aber auch in mein Herz gefunden. Und später, ich habe dann auch die anderen, also bei der Gelegenheit habe ich schon De Gregori, Venditti und Gaber vor allem auch, hat mir sehr gut gefallen, kennengelernt. Später ist dann Tenco dazugekommen und ja, und ich habe mich dann im Laufe der Zeit auch des Studiums immer mehr auch mit diesen Cantautori befasst und habe in meinem Italienisch-Examen, im mündlichen Examen, war eins der Themen im Rahmen von italienischer Literatur Cantautori Italiani.
1: Ah, che bello!
2: Mai sentita, è la prima volta che sento una cosa del genere.
1: Bellissimo.
2: Devo dire la verità. Però, fra l'altro da un tedesco, quindi un tedesco.
1: Certo, das wollte ich gerade sagen. Christoph Gerhard. Also, wie kommt denn deine...
2: Durch und durch.
1: Also, du kannst nicht leugnen, dass du deutsche Herkunft hast. Wie kommt denn deine Passion erstmal zum Französischen und dann zum Italienischen? Questa passione per la lingua, per la cultura, com'è
0: te venuta? Ja, wie gesagt, die Passion für Italien ist besonders stark. Ne? Also Frankreich hat mir gut gefallen, aber dann habe ich angefangen, und zwar ein Zwischenschritt, ich habe Kunstgeschichte ganz am Anfang angefangen zu studieren und Germanistik und Theaterfilm- und Fernsehwissenschaften. Wenn man Kunstgeschichte studiert, wird einem nahegelegt, Italienisch zu lernen. Das habe ich dann auch gemacht bei dem sehr guten Lektor an der Universität Köln, Fontana.
1: Sie.
0: Und habe dann gemerkt, wie leicht mir Italienisch fällt, weil ich hatte 9 Jahre Latein im Gymnasium und hatte 5 Jahre Französisch und ich brauchte kaum Vokabeln lernen. Ich habe die Synthese aus Latein und Französisch gemacht und dann
1: kam Italienisch raus,
0: wie es Italienisch klingen muss.
1: Ja.
0: Ja, und das ist mir eben wirklich leicht gefallen. Ja, und wie gesagt, ich hatte immer schon so Vorliebe auch für Musik, die man eben gut mit der Gitarre begleiten kann, also Cantautore-Musik. Und so ist das gekommen. Und ich habe mich dann immer mehr damit befasst und mittlerweile, also ich habe nicht nur Fabrizio De André übertragen ins Deutsche, also ich sage immer übertragen. Und zwar meine ich damit nicht eine wörtliche Übersetzung, aber eine
1: Unterschied,
0: Übersetzung, die sehr nah am Original bleibt, aber dennoch metrisch und reimmäßig dem Original eben möglichst nahe kommt auch, also eine singbare Übersetzung. Ne? Also von daher, ich sage dann eher Übertragung dazu.
2: Ja, und ein tolles Experiment, also, muss man schon sagen. Complimenti, perché pochi sono quelli che artisti che riescono a fare una cosa del genere. Complimenti, sehr, sehr, sehr schön.
1: Und wie kam das dann, Entschuldigung, wenn ich jetzt so reingrätsche, wie kam das denn, die Kooperation mit dem damaligen Konsul?
0: Die kam über Mondo Aperto. Jetzt sind wir wieder bei Mondo Aperto, wo ich seit 2014 aktiv bin. Mhm. Am Anfang war ich eher Publikum. Ich ging dahin zu Veranstaltungen. Nochmal ganz kurz, Mondo Aperto ist ein interkulturelles Zentrum der Stadt Köln, also von der Stadt Köln offiziell gefördert. Mhm. Da findet einerseits Sozialberatung statt, da ist eine Außenstelle von Italuil und Comites und so weiter. Und es finden aber auch verschiedenste Kurse statt, in jeglicher Hinsicht. Luca, habt ihr eben schon angesprochen, der Leiter, ist Regisseur und Schauspieler, der hat da eine sehr gute Theatertruppe aufgebaut. Dann gibt es Sprachkurse, es gibt eine Gruppe von Senioren, italienischen Senioren, die dort so einen Karaoke-Nachmittag immer machen mit Kaffee und Kuchen, alles mögliche. Das Programm ist bunt, man kann das
1: auf der
0: Website von Mondo Aperto finden.
2: Und so. Veranstaltungen auch.
0: Genau, Veranstaltungen.
2: Wochenende. Ich bin eingeladen worden.
1: Du bist immer eingeladen.
2: War eine ganz tolle Veranstaltung und zwar, wir haben Bücher präsentiert. Mhm. Und das ist natürlich, Mondo Aperto macht ja sehr gut. Ja. Und das war eine sehr interessant. Italienische Schriftsteller, die hier in Düsseldorf gewohnt haben, aber in Köln, in Mondo Aperto.
0: Das meinst du, es ist Gino Pacifico
2: wahrscheinlich? Ganz genau,
0: richtig. Hm. Genau, aber das ist nur einer von vielen.
2: Von vielen. Sì,
0: sì, certo. Alessandro Bellardita, der war auch
1: Bellardita. Bellardita,
0: der war auch bei uns hier im Studio.
1: Ne? Ja, genau.
0: Kenne ich auch sehr gut. Der hat bei uns auch schon seine Bücher vorgestellt. Und es gibt ja auch das Buch über Fabrizio De André von ihm. Hm. Und das hat er zusammen mit dem Sänger Faber, der nennt sich Faber. Er heißt eben selber auch Fabrizio, ist ein in Frankfurt geborener, aber in Sardinien aufgewachsener, jetzt wieder in Frankfurt lebender Cantautore, Liedermacher, der eben Fabrizio De André, aber auch andere Cantautori covert.
1: Genau.
0: Und zwar deswegen, auf einem sehr hohen Niveau.
1: Schön. Und deswegen habe ich diese Sendung auch ein bisschen italienisches Leben am Rhein gesprochen, weil ich schon wusste, irgendwie geht's dahin. Wir sind alle miteinander vernetzt und wir haben die Brücken zueinander. Und wer mehr erfahren möchte über offene Welt, Mondo Aperto, der kann im Internet schauen, www.offene-welt.de. Und in Zeiten, in denen wir nicht so offen sind, weil wir Wahlen sehen, in denen halt Menschen gewählt werden, die nicht so offen sind, möchten wir das fördern. Und deswegen gibt es eine solche Sendung wie Buonasera Düsseldorf, genau. Oder auch Vereine wie Mondo Aperto oder auch Vereine aus Düsseldorf natürlich, wie Italia Altrove, die wir sprechen.
2: Jerry, wir haben schon eine ganze Menge. Luigi, du hast richtig das Thema angesprochen. Gerade jetzt, zu dieser Zeit, müssen wir uns offen sein. Also deswegen gefällt mir diese Wort Mondo Aperto. Luca war auch sehr oft hier. Luca hat auch partizipiert an Organisationen von Pulse of Europe. Das ist eine europäische Organisation, die auch in Düsseldorf sehr aktiv ist. Mhm. Und du siehst, also du hast schon toll gesagt, also schon Köln, Düsseldorf und vor allem hier in Düsseldorf ist natürlich auch sehr viel Bewegung.
0: Also vielen Dank, mal kurz rein.
1: Ja, klar.
0: Da haben wir uns nämlich auch gesehen, bei so einer Veranstaltung vor dem Kölner Dom auf dem Roncalliplatz. Und einer der Veranstalter in Köln von dieser
2: Pulse of Europe.
0: Of Europe Köln. Das ist übrigens ein Schwibschwager von mir.
1: Schwibschwager, ja.
0: Musste ich auch erst lernen. Das hat mir ein guter Freund, ein Radiomoderator, ein sehr bekannter, der hat früher die Sendung In Between im WDR 2 gemacht, Michael Rüsenberg. Der hat mir gesagt, dass das so heißt. Der kennt nämlich jenen Klaus Schmitz, der eben Mitveranstalter davon ist. Und das wiederum ist der Bruder meines Schwagers.
1: Ja.
0: Und das ist ein Schwibschwager.
1: Das ist ein Schwibschwager.
0: Und mein Schwager lebt in Bologna mit meiner Schwester zusammen, schon seit Mitte der 90er Jahre. Mhm. Und also die Beziehungen nach Italien sind groß.
1: Sehr schön.
2: Fantastisch ist das.
1: Super. Ich freue mich sehr, dass wir dich hier im Studio haben. Und du hast dir eben gewünscht, dass wir ein Lied von Pino Daniele, den hören wir jedes Mal, weil wir den am Anfang natürlich noch immer haben. Das ist unser Jingle. Napoli, aber das ist eine Special-Version. Sag uns, was das für eine Version
0: ist. Diese Version, die ist gespielt, aufgeführt worden, anlässlich des 10. Todestages von Pino Daniele im Januar letzten Jahres. Im Auditorium Ennio Morricone und es sind drei Leute, eine Frau singt, ein Gitarrist, der hat auch mit Pino Daniele zusammen gespielt und ein Oboist, der hat auch oft mit Pino Daniele zusammen auf der Bühne gestanden und dieser Oboist, das ist ein sehr guter Freund von mir, nämlich der Bruder einer Schülerin, die ich mal in Italien hatte, als ich ein Jahr in Fiuggi am Istituto Alberghiero di Stato Deutsch unterrichtet habe, als Fremdsprachenassistent. Da hatte ich die Schwester als Schülerin. Wir sind in Freundschaft geblieben.
1: Schön.
0: Und darüber habe ich dann ihren jüngeren Bruder kennengelernt. Und das ist wirklich ein ganz hervorragender Oboist, der mit vielen großen italienischen Musikern zusammengespielt hat, mit Fiorella Manoia, mit
2: super. Wir lernen eine ganze Menge.
1: Ja, per questo, Maurizio, wenn ich jemanden einlade hier, ne?
2: Dann genau, Luigi.
1: Dann, gut, dann hören wir jetzt Napoli.
0: Renato Zeo hat auch zusammengespielt.
1: Pure, addirittura.
2: Oh, la, mamma mia.
1: Pino Daniele, Ennio, Marfoli, mein Neffe heißt Ennio, aber mit zwei N.
2: Wunderschöner Name. Und Napoli.
0: Und er hat gespielt bis zum Tod von Ennio Morricone in dessen Orchester als erster Oboist auch.
2: Addirittura. E vai Luigi con la musica.

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1: Ah, das war unser Jingle.
2: Jetzt kennst du unseren Jingle auch. Buonasera.
3: Aber ich habe auch schon mal was gehört von euch. Weil
2: ja, natürlich.
3: Ich meine, wir sind nicht nur ein Düsseldorf bekannt.
4: Bellardita hier war und so, solche Sachen habe ich mir auch
2: ja, gehört. Certo. Bellardita, che è venuto, è stato con noi in studio. Und wir haben ihn sogar zugeschaltet, weiß ich noch. Das war eine sehr komplizierte Sendung, aber hat funktioniert.
3: Gott sei Dank. Also bei uns funktioniert alles. Aber wir sind, wie gesagt, so auch intensiv auch mit unserer italienischen Kultur beschäftigt. Luigi, weiter.
2: Ja, wir sind mit Christoph Gerd hier, er ist ja ein Italophil, er liebt Italien, wenn ich das so sagen darf.
3: Ja,
2: und
3: so sagen, ja.
2: Wenn du nach Italien fährst, wo dove vai?
3: Dipende, ma io voglio rincorre. Ich möchte mal zurückkommen.
2: Ja, wir kommen gleich dazu.
3: Okay.
2: Wir kommen gleich dazu.
3: Einfach dann erzähle ich jetzt.
2: Also wohin gehst du?
3: Es gibt verschiedene Orte. Ich hatte eben schon erwähnt, dass ich ein Jahr an einer Schule in Fiuggi, das ist im Latium, Provinz Frosinone,
2: ja.
3: Deutsch unterrichtet habe als Fremdsprachenassistent. Und das ist eine sehr, sehr schöne Landschaft. Also das grenzt an die Abruzzen. Fiuggi liegt schon wirklich im Grunde am Hang.
2: Aber du hast nicht, ein Ort, wo du immer hingehst.
3: Doch.
2: Ach doch, ja, das ist da.
3: Ich bin seit 95, also zwischendurch habe ich hier meine Kinder gekriegt und Referendariat gemacht. Und aber danach, seit 95 bin ich jedes Jahr ein paar Wochen da.
2: Mhm.
3: Und komme da immerhin zurück. Ich habe da wirklich ganz feste Freundschaften, die immer noch bestehen zu vielen, also nicht nur zu ehemaligen Schülerinnen und Schülern.
2: Toll.
3: Dann,
4: also Fiuggi, Entschuldigung, Fiuggi, hast du von Fiuggi
3: gesprochen? Ich habe von Fiuggi gesprochen.
4: Fiuggi ist sehr bekannt, Entschuldigung, für das Wasser und Fiuggi ist auch natürlich, du kannst ihn sagen, ein sehr bekannter Thermale.
3: Ist ein Kurort, genau. Und zwar gibt es da so radiumhaltiges Wasser.
4: Genau, sehr bekannt. Aber du bist nicht zur Kur gegangen, das wollte ich dann sagen.
3: Ich bin nicht zur Kur gegangen, das Wasser schmeckt mir auch nicht so gut. Aber
4: es lebe die Wahrheit dann, ja.
3: Ja, dieses Wasser schmeckt nicht so, aber die machen auch Mineralwasser, was gut schmeckt, so ist es nicht. Und ein anderer Ort, wo ich regelmäßig bin, ist am Lago Maggiore. Und zwar haben meine Eltern 73 dort ein Haus gekauft, ziemlich oberhalb des Sees, in so einem eher unterhalb eines Bergdorfes. Das hat aber damals nicht meine Entscheidung beeinflusst, Italienisch zu studieren. Das kam, wie gesagt, weil ich mit Kunstgeschichte angefangen habe, im Rahmen von Kunstgeschichte Italienisch angefangen habe zu lernen. Dann habe ich umgeswitcht auf Lehramt und musste neben Deutsch, ich hatte mit Germanistik angefangen, noch ein zweites Fach, ein Unterrichtsfach haben und habe mich dann entschieden, weil mir Italienisch leicht fiel, eben Italienisch als Fach zu nehmen. Habe dann auch meine Examina gemacht, also erstes und zweites Staatsexamen. Referendariat habe ich in Bonn am Nikolaus-Cusanus-Gymnasium gemacht und die feuchte Limes-Schiene, ne, die uns verbindet. Düsseldorf, Bonn,
2: perfekt. Und Köln, du hast dazwischen. Also eine starke Verbindung zu Italien. Und jetzt kommen wir wieder zurück zu dem Projekt, was du mit dem, das hattest du noch nicht zu Ende geführt,
3: genau.
2: Mit dem italienischen Konsul damals, das war 2019 so in etwa?
3: 2018 war es.
2: 2018.
3: Ich weiß es ganz genau.
2: Mhm.
3: Und zwar hat er mich angerufen am Vortag der Hochzeit meiner Tochter.
2: Ui, okay.
3: Das war ein Tag, wo ich dachte, da arbeitet man doch gar nicht. Es war Frohen Leichnam oder also einer von diesen Donnerstagen, die Feiertag sind bei uns. Hab dann gelernt im italienischen Konsulat, ist das kein Feiertag, weil in Italien wird Frohen Leichnam ist kein Feiertag.
4: Ist kein Feiertag. Frohen Leichnam ist kein Feiertag.
2: Das nächste Mal nehme ich dann ein Appuntamento, so ein Termin.
3: Jetzt hast du auch was gelernt.
2: Super.
3: Also mich hat der Pierluigi Ferraro angerufen. Nein, das war anders. Es lief über jemanden, mit dem der Pierluigi in Kontakt stand, der bei Mondo Aperto auch damals ein- und ausging. Der wiederum hat mich gefragt, ob es okay wäre, wenn er meine Telefonnummer dem Pierluigi gäbe. Daraufhin hat Pierluigi mich angerufen und gefragt, ob ich Zeit hätte, dorthin zu kommen. Das war ja Feiertag, ich hatte Zeit. Und dort hat er mir dann von dem Projekt erzählt, dieser De André Tribute Band, die er am Aufstellen war. Und er sagte mir, er hätte eben gehört, dass ich Lieder ins Deutsche übertrage und ob ich da nicht mitmachen wolle. Und ja, fand ich sehr interessant und ich habe dann zugesagt. Und im Rahmen dessen habe ich dann auch ein paar andere Musiker noch kennengelernt, auch aus Düsseldorf, waren auch Düsseldorfer Künstler dabei. Unter anderem eine junge Flötistin, mit der ich immer noch sehr gut befreundet bin, Irina Gembitskaya, die auch schon mal bei uns im Studio war.
4: Irina war schon bei uns als Gast. Ja,
2: genau, die hat Maurizio nämlich eingeladen.
4: Genau. Ja, also eine ganz tolle, durch Pierluigi Ferraro habe ich sie eingeladen. Also sie kann also immer noch sehr gut spielen.
3: Genau, und das sind gute Verbindungen, die immer noch bestehen. Und sie hat damals hier in Düsseldorf studiert, am der Robert-Schumann-Hochschule. Und ich bin auch hier gewesen zu ihrem Konzertexamen.
2: Ach.
3: Unter anderem. Ne?
2: Und also du hast beigewohnt, also du hast angehört. Achso, ja, okay. Ja,
3: die sind öffentlich und ich bin da extra für nach Düsseldorf gekommen, um mir das anzugucken. Ja. Ich bin immer noch in Kontakt zu ihr. Sie ist jetzt, allerdings bricht sie ihre Zelte in Essen ab. Sie hat einen zweiten Master da gemacht und sie will promovieren und der Professor geht an die Kölner Musikhochschule und sie will jetzt eben auch im Herbst nach Köln ziehen.
4: Ah. Bestellt schon eine große von uns, weil sie war ein ganz toller Gast von uns. Sie hat vor allem live gespielt und wir haben noch sehr stark sie in Erinnerung, also eine ganz tolle Geschichte und die Mutter haben wir auch kennengelernt.
2: Ja, die Mutter habe ich nicht kennengelernt.
4: Ich aber
2: die Mutter kennengelernt. Ja, du, wir, warum sagst du wir? Egal.
3: Auf jeden Fall, ich habe sie auch in Italien schon gesehen,
2: die Mutter. Fun Fact oder Wissens, was niemanden interessiert, meine Gitarre war bei den Konzerten auch dabei, denn ich habe Pierluigi Ferraro damals meine Gitarre geliehen und zwar nicht nur, also nicht ihm, sondern die Musiker, die er eingeladen hat aus Italien. Natürlich es ist teuer, eine Gitarre mitzunehmen, da muss man extra Platz buchen, im Flieger und so weiter und so fort. Da habe ich ihm meine Gitarre geliehen.
4: Ich kann mich hundertprozentig erinnern, weil Pierluigi war ein bisschen...
2: Mein Herz
3: mit anderen Worten, ich habe zu deiner Gitarre gesungen.
2: Du hast zu meiner Gitarre gesungen und wir haben ja auch eine Gitarre, das war nicht exakt die, ich habe ja mehrere, aber vielleicht hören wir ja eine Kleinigkeit von dir gleich nach dem nächsten Lied und zwar, du hast dir gewünscht von Beppe Voltarelli.
4: Oh, Beppe Voltarelli. Famosissimo. Sì. Der war auch bei uns, Beppe Voltarelli. Sì. Bitte dich, natürlich.
2: Ma io non c'ero, io lo sono nicht eingeladen.
4: Tu non c'eri, ma io c'ero. Beppe è un carissimo amico. Beppe, fra l'altro, ha cantato anche in concerti, nei concertoni del primo maggio. Sehr bekannt, ein ganz toller Cantautore auch. Ja, willst du was erzählen?
3: Ja, Beppe Voltarelli ist für mich wirklich der Inbegriff des Cantautore. Ne? Er schreibt alles selbst, die Musik, die Lieder und mittlerweile tourt er auch alleine. Früher war er der Frontman von dieser Band Il Parto delle Nuvole Pesanti. So habe ich ihn zum ersten Mal 2007 im Italienischen Kulturinstitut in Köln gesehen. Später habe ich ihn dann gesehen im Rahmen von dem alle zwei Jahre stattfindenden Festival All'Italiana von meinem Freund Alessandro Palmitessa.
2: Den wir grüßen, den müssen wir auch nochmal einladen, Maurizio.
4: Ja, Alessandro ist ein sehr guter Freund von uns auch und vor allem der ist, Entschuldigung, ich baue jetzt sofort eine Brücke mit Cosmo. Er ist verheiratet mit einer sehr bekannten Journalistin von Cosmo, die wir schon unterstützen und sehr oft darüber positiv gesprochen haben. Entschuldigung.
3: Nämlich Luciana Cagliotti.
4: Ganz genau.
3: Genau.
4: Und, das ist eine Enzyklopädie, dieser Mann. Ne? Der war ja,
3: ganz speziell. Ich bin mit dem befreundet. Und Alessandro ist wirklich ein guter Freund von mir. Wir haben uns eben über Mondo Aperto, wo er eine Musikreihe hat, die nennt sich... Musik im offenen Dialog, natürlich, ne, offene Welt, offener Dialog, Anspielung auf den Namen. Und dort ist mehrmals auch schon Beppe Voltarelli aufgetreten und seitdem Alessandro und Luciana eben Kinder haben, haben die keinen Platz mehr, den bei sich nächtigen zu lassen. Und seitdem, wenn der in Köln spielt, übernachtet er bei mir.
2: Ach, schön. So, jetzt haben wir diese ganzen Netz, diesen ganzen...
4: Habe ich alles vergessen, die Verbindung.
2: Lo ascoltiamo adesso.
4: Lo ascoltiamo.
2: Marinai, hören wir von ihm. Und...
4: E vai Luigi con la musica.

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1: Buonasera Düsseldorf, metto Maurizio Giangre con Luigi Lograsso.
2: Luigi Lograsso, fatti presentare.
1: Ah, mi faccio presentare, ok.
2: Degno che buona sia.
1: Aspetta, metto di nuovo il jingle.
2: Metti
1: dai.
2: Il jingle
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2: E Luigi. No, non hai capito. Io volevo fare una presentazione con il ruolo dei tamburi, però.
1: Troppo veloce.
2: Mi ha fregato.
1: Wir haben ja gesagt, wir haben eine musikalische kulturelle Sendung und wir hören gleich Christoph Gerhardt an der Gitarre. Er wird uns was vorspielen, aber er bereitet sich gerade noch ein bisschen vor.
2: Genau, wir werden ein bisschen an deiner Gitarre jetzt hören. Du kannst dich schon langsam vorbereiten. Und genau. Ich denke schon, dass das ist unsere starke Signal, dass unsere Gäste, die musikalisch beschäftigt sind,
1: genau,
2: ihr uns live spielen.
1: Auf
2: ne?
1: jeden Fall.
2: Ist aber schon toll,
1: und
2: oder?
1: Maurizio, wir haben in dieser Sendung, ma la chitarra dov'è? E qua giù.
3: La chitarra
1: sta
3: qui.
1: Cioè, ah, già sei preparato tu, ok.
3: Ma io volevo dire qualcosa della canzone che abbiamo sentito di Pepe Voltarelli.
1: Sì.
3: Cioè, io faccio le traduzioni delle canzoni, also Übertragung ins Deutsche, wie gesagt. Aber manchmal ändere ich auch den Text ein bisschen ab. Das Lied, was wir gehört haben, Marinai, das beschreibt das harte Leben der Leute, die zur See fahren.
1: Ah, okay. Ne?
3: Also Voltarelli kommt aus Kalabrien, am Meer gelegen, und da fahren die Männer raus zum Fischen und kommen zurück. Manche kommen auch nicht zurück, und dieses ganze harte Leben wird in dem Lied beschrieben. Das habe ich zunächst übertragen ins Deutsche. In der Zeit hat es aber dieses große Unglück gegeben zwischen Libyen und Lampedusa, wo ja ein Schiff mit über 500 Leuten gekentert ist, also mit ganz vielen Opfern im Mittelmeer. Und daraufhin habe ich dann ein Lied, also eine deutsche Version gemacht, die das harte Leben der Flüchtlinge beschreibt, die über das Meer fliehen. Ne? Also auch sowas ist das, was ich gerne mache.
2: Also danke, Christopher, weil wir reden jetzt über Kriege, Russland, Ukraine und so weiter. Also es sind natürlich Kriege, die sehr aktuell sind. Aber das Drama von Lampedusa hat Tausende von Menschen gekostet. Also die Flüchtlinge, denken wir immer, ja, die kommen, um Geld zu verdienen, aber die kommen von Armut. Von Armut, von Disperazione, wie die Italiener sagen. Und ich denke schon, dass dieser Friedhof Lampedusa, eine wunderschöne Insel, muss endlich mal aufgehört werden. Und das ist in unserem europäischen Programm auf jeden Fall drin. Deswegen bedanke ich mich also sehr bei Christoph, dass dieser sehr schöne Argument angesprochen hat, con ein neues Jahr col cuore con te.
3: Genau, und dieses Lied habe ich unter anderem auch mit der Irina zusammen am Tag des Flüchtling oder der Flüchtlinge bei einer Veranstaltung in Sprockhövel gesungen und vorgetragen, und sie hat dazu die Flöte gespielt.
1: Schön. Und was werden wir jetzt von dir hören?
3: Ja, ich habe mich jetzt kurzfristig in der letzten Musikpause dazu entschieden, nichts von Fabrizio D'André, der mein Lieblingsliedermacher ist, zu machen, sondern ein Lied von Claudio Lolli, auch ein Liedermacher, nicht ganz so bekannt. Der ist so ein bisschen in den Fußstapfen von Guccini, ist auch von Guccini gefördert worden. Mhm. Und der ist, kurz bevor wir das erste Konzert mit Pierluigi gemacht haben, das war irgendwann im November 2018, im selben Jahr ist er Anfang des Jahres gestorben. Und bei den Konzerten, die wir machen konnten, bevor dann leider die Reihe der Konzerte, die geplant waren, unterbrochen und abgesagt werden mussten wegen Corona. Diese Konzerte, die wir gespielt haben, da ist immer das Eingangslied gewesen, das erste Lied gewesen, ein Lied von Claudio Lolli. Aber es ist nicht das, was ich singen möchte, sondern das habe ich auch nicht ins Deutsche übertragen. Ich singe jetzt eine deutsche Übertragung von mir, und zwar ist das Lied Borghesia. Das ist erschienen auf einer LP, damals in Italien sehr bekannt und beliebt. Aspettando Godot hieß.
2: Aspettando Godot. Mhm.
3: So, jetzt weiß ich nicht, wie das Mikrofon am besten.
1: Das machen wir jetzt.
2: Ja, das machen wir jetzt. Okay. Luigi, ich würde schon sagen, das ist richtig schön, was Christoph heute uns anbietet, weil das ist nicht nur Musik, das ist Kultur. Also was Herr Christoph jetzt erzählt hat an unsere Zuhörer, vor allem Zuhörer, die ein bisschen älter sind, sagen wir so, ist richtig Kultur. Der hat also ganz tolle Sänger und Cantautori angesprochen, die schon die italienische Musik geschrieben haben und immer noch sehr starke Signale gesetzt haben.
1: Ja, und jetzt hören wir ihn live, Christoph Gerhardt.

0: vecchia piccola borghesia. Entschuldigung, ich wollte es ja deutsch singen. Ich habe die italienische Seite aufgeschlagen. Ja, ich muss jetzt einmal umblättern.
1: Deutsch-italienische Sendung.
2: Die hätten auch das verstanden. Ne?
0: Nein, ich habe das nach Alphabet, wie den Lied anfängen. Ja,
1: aber wir hätten auch sehr gut verstanden.
2: Ja, also ja, nee, das ja. Gute ist,
0: ich ja auf
2: wenn,
0: Deutsch singen.
2: Wenn man die Sprachen so sehr verinnerlicht hat, dass man nicht mehr merkt, dass was Deutsch ist und was Italienisch, dann
1: vecchia piccola borghesia.
2: Dann live, ist das perfekt.
1: Live, ragazzi.
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0: Das war grandios. Ein Applaus.
1: Aber der muss also echt nachgemacht werden, weil wir sind hier ohne musikalische Begleitung. Der hat also ganz einfach gesungen mit einer Gitarre.
0: Aber spontan.
1: Und das ist richtig spontan, spontaneamente.
0: Sì, perfetto.
1: E il testo, fra l'altro, un testo da lui tradotto. Quindi, ragazzi, complimenti, perché ci vuole anche tanto coraggio, perché noi diamo la possibilità anche a questi cantautori, a questa Nouvelle Vogue, anche agli altri, diciamo, che non hanno la possibilità di trasmettere in radio le loro canzoni, di ascoltare la loro bellissima voce, la loro musica. Und wir haben das gemacht, Luigi, das ist
0: auf jeden Fall, das ist grandios. Auf jeden Fall. Und ja, Christoph Gerhardt, er ist ja, wie gesagt, ich hatte schon das Gefühl, als ich ihn das erste Mal gesehen habe, dass da wirklich Inhalt ist. Und zwar deutsch-italienischer Inhalt. Maurizio, deswegen wollte ich nicht einen Italiener einladen aus Mondoperto, weil ich wollte unbedingt diese deutsche Perspektive diese deutsche Perspektive sehen. Warum ist ein Deutscher so Italien-Fan? Warum?
1: Ja,
0: und was bringt er mit? Eine andere Perspektive.
1: Nicht nur das, aber der kennt dieses italienische Szenario. Der hat also von Bekannten und Unbekannten auch, weil Beppe Voltarelli und dieser Lolli zum Beispiel, da habe ich noch nie gehört. Beppe Voltarelli natürlich sehr bekannt, aber da sind die Sänger, die nicht so international bekannt sind, wie Eros Ramazzotti, Celentano und so weiter.
0: Die du immer hören willst, ne?
1: Die ich immer höre, aber auch sehr gerne diese Musik. Und Christoph hat richtig, also vielleicht in unsere Videos schauen, in unsere Facebook-Seite, Luigi, vielleicht kannst du
0: und das Instagram, genau.
1: Posten und Instagram auch, mit welcher Stimme und welcher Temperament ja, Christoph gesungen hat. Mille grazie, bravissimo, grazie.
2: Christoph, grazie, grazie, cuore. Ja, ich will noch kurz sagen,
0: certo.
2: Ich habe das Lied deswegen gewählt. Mir ist es zuletzt noch mal unter die Finger gekommen, als ich was ausgesucht habe, was ich spielen konnte bei einer anderen Gelegenheit. Ich habe mich dann nicht dafür entschieden, aber mir ist dann aufgefallen, das war vor nicht mal einer Woche, und zwar kurz nach den Wahlen in Sachsen-Anhalt, der Text Kleinbürger kann man ersetzen durch AfD.
0: Ja, deswegen ist es so wichtig, diese Inhalte aus italienischen Liedern, deutschen Liedern zu übersetzen und zu sagen, ey, wir haben alle dieses Problem und wir sind alle doch irgendwie gleich, doch lasst uns doch alle gemeinsam eine offene Welt schaffen. Mondo Aperto. Und damit schlage ich die Brücke zurück zu Mondo Aperto, zu dir, und möchte mich ganz herzlich bedanken, weil diese Sendestunde ist schon vorbei. Ganz so schnell ging das.
1: So schnell, aber was?
2: Darf ich noch ganz kurz noch was sagen?
0: Selbstverständlich.
2: Mir ist nämlich eben auch eingefallen, als du nochmal darüber sprachst, ne? Eben über die Verbindung zu Mondo Aperto, zu Alessandro Palmitessa, dessen Festival, wo ich immer mitgearbeitet habe die letzten Jahre, habe ich wirklich eine ganze Reihe sehr interessanter Menschen kennengelernt. Unter anderem, ich erinnere mich, dass du auch dabei warst. Das war eine Veranstaltung mit Gianfranco Riverberi.
0: Sì, ja, certo, Gianfranco Riverberi.
1: Lo conosciamo personalmente.
0: Certo, genau. Lo conosciamo.
2: Also, verstorben jetzt. Verstorben. Der und sein Bruder
0: Rondò Veneziano.
2: Genau, hat Rondò Veneziano gegründet. Und auch dort, wenn da der Oboist ausfällt, ist mein Freund Ennio Maffoli der Stellvertreter.
0: Perfekt.
2: Und ich habe aber über den Alessandro und über sein Festival auch Paolo Fresu kennengelernt.
0: Ah, über den Konsul, der alle eingeladen hat.
1: Ja, tolle Trombettista.
2: Ich habe ihn kennengelernt zuerst beim Festival von Alessandro. Später dann habe ich das Interview, was Michael Rüsenberg mit ihm gemacht hat, nach dem Konzert im Italienischen Kulturinstitut, da habe ich als Übersetzer fungiert und habe den dadurch auch ein bisschen persönlicher kennengelernt. Eugenio Finardi habe ich kennengelernt. Der hat beim Festival von Alessandro gespielt. Also es ist eine tolle, bereichernde Sache, wenn man so in so einem Ehrenamt das gibt auch viel zurück.
0: Ja, definitiv. Und du hast uns wirklich bereichert, unsere Sendung bereichert, mit deiner Stimme, mit deinen Geschichten, mit deiner Leidenschaft für Italien.
1: Grazie.
0: Und vielen Dank dafür, Christoph Gerhardt. Ich hoffe, wir sehen uns ganz, ganz oft, denn das ist wirklich herzerwärmend.
1: Assolutamente sì. Ci ha riscaldato il cuore, perché c'è passione. La passione, ragazzi, non è soltanto buonasera, ma c'è tanto tedesco, tanta Germania,
0: è vero,
1: che porta passione. Grazie.
0: So, und jetzt haben wir als letztes Lied Francesco.
2: Ganz kurz für die Einladung, certo. Und es war schön mit euch zu sprechen.
0: Grazie. Francesco De Gregori con Generale.
1: E vai.

0: Was für eine schöne Scheibe. Die hat uns der Kollege mitgebracht, der normalerweise mit Autos handelt. Herzlich willkommen, Vincenzo. Sag den Nachnamen selber, kann ich nicht.
1: Vincenzo Picchieri.
0: Und der andere nette Gast, den wir heute haben, kommt auch aus dem schönen L.A. Nein, nicht aus dem schönen L.A., wo gestern noch oder am Sonntag noch Football war. Nein, der kommt aus dem L.A. um die Ecke rum, Langenfeld auch. Herzlich willkommen, Javus.
2: Hi, Uwe.
0: Hi, ja, Bayrek, richtig?
2: Bayrek, ja. Bayrek,
0: genau. Ja. Wir kennen uns alle drei aus dem schönen Langenfeld.
1: Ja.
0: Uns verbindet eine Sache vor allem und das ist Musik.
1: Definitiv, genau. Ja.
0: Ja. So hat man sich so hergefunden. Der eine macht so ein bisschen Schreinerarbeiten und der andere verkauft ein bisschen Autos.
1: Bisschen ist gut, ne? Uwe?
0: Ja.
1: Du hast aber mir auch schon ein Auto gekauft.
0: Nee, oder? Ich nicht, mein Sohn.
1: Ja.
0: So sind wir ja auch irgendwie alle eine kleine Community.
1: Mhm. Ja.
0: Ihr macht Partys oder ihr habt angefangen Partys zu machen?
2: Wir haben eine gemacht.
1: Ja. Ja. Wir haben in Hittorf haben wir, ja, der Javus hat eine Halle, ja, mehr oder weniger klar gemacht, eine richtig alte, urige Industriehalle, wo ungefähr, ja, ich sag mal so 100, 150 Leute reinpassen. Und da haben wir aus dem Nichts heraus, haben wir, es ist einfach mal, wir sind es angegangen und ja, haben eine Party auf jeden Fall schon gemacht.
0: Eine Corona-Party, noch in der...
2: In das Bier gab es auf jeden Fall dabei.
1: Ja. Nee, und natürlich Elektromusik. Das ist das, worauf was uns gefällt, was uns auch verbindet irgendwo, ne? Und das war echt eine geile Erfahrung. Wir wollen das auch ausbauen, definitiv. Und es wird auf jeden Fall eine spannende Geschichte werden.
0: Ja, dann spielen wir mal ein bisschen Musik, die ihr mitgebracht habt. Das erste war von
1: Solomon und das war Sora, glaube ich, ne?
0: Ja, ist richtig, genau. Ja. Mhm. Das zweite hören wir mal rein und dann schauen wir mal weiter, wie wir uns hier den Abend noch vertreiben.
1: Sehr gut.

0: Ja, wir haben hier heute wirklich schönen, deepen Ibiza-Sound, würde ich sagen. Ich muss eigentlich gestehen, ich habe mal über die Playliste geguckt und ich gehöre zu den Leuten, die sich noch, dank meines Alters, ihr seid ja beide etwas jünger, aber nur etwas jünger, immer an Coverbildern orientiert habt. Aber Magdalena habe ich auch schon mal gehört.
1: Ja, die ist macht es wirklich sehr gut, ne?
0: Ja.
1: Ich hatte die vor Corona, hatte ich mal ein Event gehabt mit ihr oder bei ihr, war ich als Gast natürlich da auf Ibiza, auf Cova Santa. Die hatte eine Partyreihe, die nennt sich Shadows und die war wirklich überragend. Da hat die mit ihrem Cousin Solomon, also wirklich den Laden gerockt.
0: Also habe jetzt gerade die beiden richtigen Scheiben, also Familien, erst Solomon, dann war ein bisschen beabsichtigt.
1: Definitiv. Wirklich top.
0: Ja, also wie gesagt, musikalisch habt ihr hier ein paar schöne Sachen mitgebracht, aber kommen wir da mal auf die Sache zu sprechen. Du hast mal eine ganze Zeit lang, konnte man dich freitags oder was, ich kann nicht, wann im Fernsehen sehen?
1: Letztes Jahr hatten wir 10-Jähriges mit Biete Rosslau, Besuche Traumauto.
0: Ja.
1: Das lief sonntags um 18.05 Uhr auf Vox. Und
0: da hast du mein Auto verkauft und dann...
1: Genau, da habe ich deine Rosslaube bekommen und hab dir daraus ein Porsche gemacht.
0: Hätten wir uns doch mal eher gekannt. Ich wollte schon immer Porsche fahren.
1: Ja, und das, wir haben, glaube ich, weiß nicht, 120 Serien produziert. Und es war auch sehr erfolgreich, bis dann Corona kam und auch da leider...
0: keine Rostlauben mehr da waren.
1: Waren keine Rostlauben mehr da, weil die Leute die Autos behalten haben. Und so ist das gerade halt. Ne? Und deswegen wurde es jetzt gerade vor kurzem auch eingestellt. Ja.
0: Gibt es was Neues?
1: Also im Moment ist noch nichts Neues geplant. Das kann sich natürlich auch immer wieder verändern, vor allen Dingen, weil es wirklich erfolgreich war. Die Quoten waren immer sehr, sehr gut. Und mal gucken, was der Sender noch in der Zukunft vorhat. Also kann sich auch immer wieder verändern.
0: Aber wenn man zu dir kommt nach Langenfeld in dein Autohaus, beziehungsweise in deinen schönen, offenen Autopark, dann kann man auch seine Rostlaube da abgeben und kann sich ein anderes schönes Auto besorgen.
1: Ja, klar. Also wir haben immer einen großen Bestand auch da und wir haben von kleinen Autos bis großen Autos eigentlich auch immer alles am Start. Von Rostlauben bis Traumautos. Alles, was das Herz begehrt.
0: Sehr schön.
1: Ja.

0: Ja, schöner Titel, Heimreise. Also ich muss ganz ehrlich sagen, ihr habt ein paar schöne Sachen mitgebracht. Dem Hörer wird es bestimmt auch gefallen, weil normalerweise spielen wir ja hier querbeet und heute wird es halt ein bisschen, hauptsächlich deep. Javus, du hast mit Autos zum Glück wenig zu tun, aber du fährst gerne, oder?
1: Ja, das auf jeden Fall. Ich meine, wer fährt nicht gerne gute Autos?
0: Ja, da haben sich ja die beiden richtigen gefunden. Im Hauptleben warst du mal Schreiner, richtig? Du hast die erste Theke im Rex-Kino genau. In Langenfeld gebaut als Gesellenarbeit.
1: Nee, als Gesellenarbeit, genau.
0: Und die zweite Theke im Rex-Kino hast du als Selbstständiger gearbeitet und ohne zu wissen, wer dir sagt, bau da mal eine Theke.
1: Sehr geil. Ja, da rief mich irgendwann der Uwe an und sagte, ja, wir brauchen eine neue Theke nach 25 Jahren. Ja.
0: Ja. Also, ihr müsst euch die Theke angucken. Die ist der WDR-Theke in Köln nachempfunden. Die ist wirklich das Rex-Kino in Langenfeld, ohne jetzt für den Schauplatz, wo ich arbeite, Werbung zu machen. Die hat wirklich was. Das Kino selber ist halt nicht so wie so ein großes Cineplex oder sonst irgendwas. Und einen großen Teil haben wir auf jeden Fall dir zu verdanken.
1: Javus. Ja, immer gerne.
2: Ja. Javus ist ein absoluter Vollprofi. Kann ich auf jeden Fall bestätigen.
0: Ja, aber hauptsächlich macht er jetzt ja nur noch Baugutachten, nachdem er sich fortgebildet hat.
1: Ja, es ist, also Einrichtungen mache ich auch noch gerne.
0: Eine Küche brauche ich, stimmt.
1: Ja, ruf an, ne? Also Einrichtungen mache ich schon gerne. Das liegt mir einfach, das macht mir auch Spaß. Ich mache halt viel Gastronomie, Hotel-, Restaurant-Einrichtungen. Und der Bausachverständiger ist halt schon immer so, ja, wie soll ich sagen, also so ein Hobby von mir gewesen, halt das Wissen. Und das habe ich mir auch jetzt zum Beruf gemacht, ne? Also ich mache dann beides und das passt eigentlich ganz gut. Das eine ergänzt das andere.
0: Aber eins haben wir alle drei gemeinsam, wir können alle drei vom Auflegen nicht leben.
2: noch nicht, Uwe.
1: Abwarten.
2: Ich bin noch ein bisschen hinter euch vom Alter her. Ich habe noch die Chance vielleicht.
0: Da gebe ich dir recht. Und deswegen.
2: Und das Aussehen, ne?
0: Ach so.
1: Okay.
0: Wir posten gleich mal Bilder, aber Italiener als solches,
2: Sag nichts Falsches.
0: Nein, ich wollte, ich weiß, der hat den Finger schon am Hals, ich sehe es. Nein, also, du hast auch früher mal schon aufgelegt, Javus?
1: Ja, in den jungen Jahren, irgendwie bis Mitte 20er und dann habe ich aufgehört irgendwie aus beruflichen Gründen und und vor ein paar Jahren, also irgendwie über den Vinci, der hat mich dann irgendwie wieder aufgeweckt, sage ich jetzt mal, aus dem Winterschlaf und seitdem ja versuche ich mich einfach.
0: Ja, also ihr könnt die beiden hören, den einen, den rechten, also dem, es gibt hier die Möglichkeit ins 102 zu gehen, ins ehemalige Treibhaus.
2: Ja.
0: Und der Vincenzo hat die Chance, da aufzulegen, habe ich gehört, oder erstmal sich heranzutasten aus dem sag was.
2: Ja, ich habe ja seit vor Corona habe ich damit angefangen mit dem Ganzen und es macht mir wirklich riesig Spaß. Klar, ich war auf diversen Partys auf Ibiza oder auch natürlich im 102, was für mich hier im Umkreis der beste Elektroladen ist, den es hier wirklich gibt. Und
0: du bist halt zu alt fürs Treibhaus.
2: Ja, nicht alt genug. Nicht alt genug war ich fürs Treibhaus leider. Deswegen bin ich dann in 102 und durch einen Bekannten von mir oder durch einen guten Freund von mir habe ich den Besitzer auch kennengelernt. Der ist auch super in Ordnung. Und jetzt bin ich gerade da so dran. Vielleicht darf ich demnächst auch mal mit auflegen. Das wäre natürlich echt eine Riesensache für mich. Und irgendwo wird dann auch ein kleiner Traum für mich in Erfüllung gehen. Ne? Und wer weiß, wo die Reise dann hingeht. Ne? Also ich werde mir auf jeden Fall Mühe geben, das gut zu machen.
0: Dazu kann ich dann ja nur sagen, dass wirklich, wenn man sich mal die DJ-Welt heute anguckt, die wirklich oben an der Spitze stehen, ist bestimmt die Hälfte schon 50. Ja. Also vielleicht habe ich auch noch Chancen. Wenn ich so 60 bin, mache ich dann einen Club auf Mallorca auf und dann könnt ihr mal rüberkommen und dann dürft ihr da auch mal auflegen.
2: Oh, bitte.
1: Oh, das ist aber nett. Danke.
2: Bitte, Uwe.

0: Was war das denn?
1: Das war Deep.
2: Musik.
1: Deep.
0: Weißt du was?
1: Ja, was?
0: Ja, sag.
1: Ach so.
0: Ja.
1: Wer das war?
0: Wer das war? Ja, nee.
1: Ach so.
0: Ja.
1: Aber, keine Ahnung. Auf jeden Fall ein geiler Song war das.
0: Ja, schön. Ja, aber das finde ich gut, dass man, ich kann auch nicht ganz den ganzen Song sagen. Nee. Ich muss jetzt auf die Playliste gucken, aber ich fand es auch gut.
1: Mhm.
0: Ja, wir haben uns heute am Anfang schon darüber unterhalten, dass ihr ja mal eine Off-Party gemacht oder eine Off-Location eine Party gemacht habt und das weiter ausbauen wollt.
2: Genau.
0: Sag mal was.
1: Ja, Industriehalle. Der Name von der, ich sage jetzt mal, Partyreihe ist ja Club Berlin. Und wer schon mal in Berlin feiern war, da sind ja sehr, sehr viele Industriehallen mit hohen Decken. Und genau sowas hat der Javus aus der, ich weiß nicht, woher er das gezaubert hat. Auf jeden Fall sagte er zu mir, ey, hier, ich habe hier so eine richtig geile Halle, da können wir was draus machen, Javus.
2: Ja,
1: oder?
2: Genau. So ja, das war so neben der Schreinerei, die ich halt immer noch habe. Und daneben ist so eine alte Industriehalle und die haben mich gesagt, ey, das ist eigentlich eine coole Location und hat auch einen geilen Innenhof, wo wir genug Platz haben und da haben wir auch unsere Ruhe mitten im Industriegebiet und ja, und so ist die Idee halt entstanden und dann ein bisschen gearbeitet, umgeräumt, weggeräumt, Licht eingebaut, gestrichen, gemacht, getan und ja,
1: ja
2: so stand schon der Club. Ne?
0: Also und sobald es dann wieder erlaubt ist, wird es dann auch die erste neue Party da geben. Und man kann da vorbeikommen oder muss man da eine spezielle Einladung für haben?
1: Ja, also wir werden es dann öffentlich machen natürlich und dann ist, gut, wir sind natürlich ein bisschen begrenzt
2: von der Kapazität.
1: Was passt da so rein? Ja, ich würde jetzt mal sagen so
2: 150.
1: Ja, Max. 150,
0: also wirklich eine schöne 100. Kleine
2: genau.
0: Location. Also ja. So wie der Checkers Club früher. Du kennst ihn sowieso nicht, aber dem Javus, dem brauche ich da nichts zu erzählen.
1: Donnerstag so delicious.
0: Ja, wir reden vom alten Checkers, du okay. Vom neuen Kindergarten hier. Nein.
2: Also 150 Leute kriegen wir Max rein, ne? Genau. Verteilt sich auch so ein bisschen. Wir haben auch jetzt noch eine kleine Räumlichkeit dabei, ne? Noch so ein Gang, eigentlich ganz, ganz entspannt.
0: Also die Clubkultur wollt ihr wieder zu dem verhelfen, was sie früher mal war.
1: Ja.
0: Schöne kleiner Club, nette Musik, nicht Handy hochhalten, hey, kannst du das mal spielen, sondern
1: nein.
0: Nee, ja, nee. Sehr schön.
1: Elektro-Deep.

0: War heißt die Scheibe, Julian Jahr. Die meisten würden den Guten kennen unter Swimming Places, würde ich sagen.
1: Swimming Places?
0: Ja.
1: Wieder was gelernt von Uwe.
0: Ja, ich weiß es nicht. Ich meine, das ist so meine Erinnerung an, ich suche die gleich mal raus, kann man nochmal hinten herlegen, passt auch, glaube ich, wunderbar dazu. Mhm. Und auch zum Musikstil muss ich sagen, sehr, sehr schön. Da muss ich auch mal Werbung machen für Mitbewerber. Und zwar ab morgen gibt's wieder die neue Sendung vom Markus Endres aka Incognito auf Ibiza Live Radio. Einfach mal auf Facebook gucken. Und natürlich wird diese Sendung dann auch wieder hier bei uns auf Stream D ausgestrahlt. Also gute Musik gibt's nicht nur hier, sondern auch auf anderen Sendern, und der Incognito hat sich auch schon angekündigt für die nächste Sendung hier und will auch mal ein Live-Set mit Vinyl machen. Ui. Freue ich mich dann auch schon drauf. Und dann weiß ich nicht, du hast gerade telefoniert, mit wem?
2: Michel Grummann, genannt, sag du's.
0: Grumminator, nein, das hört er nicht mehr gerne.
2: Aber er reagiert noch drauf.
0: Michael, wenn du zuhörst, ich habe gerade schon mitgehört, du bist hier herzlich eingeladen, einen Schwank aus deinem Leben zu erzählen.
1: Nur einen?
0: Nur.
1: Ich will gar nicht wissen, wie viele der hatte.
0: Nein, also wie gesagt, ich glaube, so ein Düsseldorfer Szene-Original wie ihn, da gibt es gar nicht mehr so viele. Nee. Seitdem der Sambo nicht mehr ist, und naja, da haben uns ja doch schon leider einige verlassen. Wenn ich jetzt mal an Bruce denke, das waren wirklich so die alten Hasen, Robinson. Werde ich demnächst auch wieder eine Sendung machen mit den seinen Special Songs, weil ich habe Kontakt zu seiner Freundin, und die hat den Mac von ihm aufgehoben, und da werde ich mich mal da mal dran setzen, und dann wird es hier wieder ein Special geben. Auf jeden Fall Bruce Robertson in the house. Aber ihr habt auch schöne Sachen mitgebracht. Ich freue mich. Und das soll auch der Stil so der nächsten Sache sein. Ihr müsst mal gucken, was ich hier habe. Vielleicht, ich drücke mal auf Play.

0: Ja, kann man sich immer sehr nett anschauen, Black Coffee. Fand ich immer sehr gut.
1: Anhören auch,
0: ja.
1: Hast du schon live gesehen?
0: Ja, ich habe ihn schon öfters live gesehen, vor allen Dingen auf Ibiza, und also die Show, die dir da abreißt, die ist auf jeden Fall immer richtig, richtig gut. Also legt wirklich sehr, sehr gut auf, musikalisch, also auf jeden Fall würde ich jeden empfehlen, der da irgendwo ist oder der den sehen kann. Sowas muss man sich auf jeden Fall mal anschauen.
1: Jawohl, wenn du so dir ein Vorbild, wen würdest du denn für dich persönlich als den DJ, dein Vorbild-DJ, also jetzt nicht technisch mich, sondern
2: Nein. Aber ich wollte jetzt Uwe sagen.
1: Nein, wer ist so dein DJ-Vorbild? Oder wer ist der dich immer dazu getrieben hat, Musik zu machen? Für viele ist es ja Sven Feht, aber wer ist es für dich?
2: Ja, also im Augenblick habe ich jetzt keinen, aber früher war halt Sven Feht. Andrew Nalin, sagt ja bestimmt was, den fand ich halt immer ganz gut.
1: Adrenalin.
2: Genau.
1: Düsseldorfer Jung.
2: Ja, genau, der war eigentlich immer ganz gut, und ja, da waren noch ein, zwei. Aber das waren so diese Haupt-DJs, ne? Also Sven Feld war ich schon immer.
1: Und bei dir?
0: Also mich hat inspiriert, also richtig inspiriert, Marco Carola. Nicht wie er auflegt, also klar, wenn man sowas gerne mag, ist er sehr monoton, wie er auflegt. Klar, ist er auch mega DJ, keine Frage, ist einer der heftigsten DJs der Welt gerade auch, ne? Aber ich fand halt, was mich halt wirklich inspiriert hat, war die Party, die er geschmissen hatte immer, und die hieß damals Music On im Amnesia, und wie die Leute mit ihm gefeiert haben, also er hat die Leute zum wirklich, die haben so gefeiert, die Leute haben sich natürlich alle geliebt, und die Stimmung war brutal gut, also das hat mich wirklich inspiriert. Und jetzt, wenn wir über einen DJ sprechen, wer mich so gerade wirklich auch inspiriert, ist Michael Bibi. Michael Bibi macht wirklich richtig, richtig gute Musik, ist auch ein bisschen so, packt so ein bisschen Hip-Hop auch mit rein, finde ich richtig cool, also ein guter Typ, wirklich, also hochtalentiert. Das sind so die beiden, wo ich sagen würde, das ist schon mega.
1: Ja, so hat jeder auch dann sein eigenes Ding. Ich glaube, bei mir, wenn man das so sieht, kann ich mich auch nur an der Hausszene, ich glaube, Frankie Knuckles war bei mir derjenige, wo ich gesagt habe, ich möchte auch mal DJ werden. Ja, musikalisch haben wir hier noch ein bisschen was am Start. Also ich halte mein Mikrofon, glaube ich, zur Zeit ab und zu mal ein bisschen komisch. Kann ich schon wieder gar nicht lesen, ich spiele das einfach mal ab. Vielleicht kann das ja jemand sagen, aber es wird ein bisschen schneller.
0: Es wird ja auch mal wieder später.
1: Ja, wir haben ja auch schon noch eine halbe Stunde vor uns, aber da können wir euch auch noch auf jeden Fall mit ein paar schönen Sounds vergnügen. Dennis Cruz.
0: Oh ja, auch stark.
1: Ja, ihr habt's mitgebracht.
0: Tja, wissen, was gut ist.

0: da ist der Name Programm Turn You On. Auch eine sehr nette Scheibe. Wo findest du deine Musik, Herr Kollege?
1: Also, wo ich meine Musik habe, ist aus den besten Clubs der Welt, von den besten DJs der Welt.
0: Geklaut.
1: Geklaut, natürlich. Schön über Shazam und so ging es halt los. Und dann irgendwann habe ich selbst mal ein bisschen reingehört, überall geguckt und geguckt und geguckt. Und ja, und so kam halt meine Musik zustande.
0: Also ich muss sagen, ein sehr schöner, unterhaltender Abend hier, was die Musik angeht, natürlich auch was die Gäste angeht, keine Frage.
1: Danke.
0: Der Javos macht das, glaube ich, genauso mit Shazam.
2: Ja, ich schließe mich dem an. Ne?
0: Ja, ich finde immer gut, wenn man irgendwo steht und man was selber spielt oder was hört und das nicht Shazamt werden kann.
1: Ja, das ist dann sehr ärgerlich. Und dann probiert man nochmal und nochmal und nochmal und nochmal und irgendwann.
2: Manchmal hat man Pech, ne?
0: Ja, es gibt sogar extra Jungs, die so produzieren oder das einfach, weiß ich nicht. Wenn die halt live spielen, ist es halt auch schwer. Ja. Ich finde halt auch gut, wenn man seinen individuellen Musikgeschmack selber zusammenstellt und sein eigenes Ding daraus macht. Und das fehlt halt unserer Musikszene oder den Clubs, dass sie halt einfach kommerziell darauf ausgerichtet sind, Musik zu spielen, die radiomäßig auch läuft.
1: Ja.
0: Die großen Läden halt.
1: Ja, also ich kann nur sagen, ich meine, die letzten Male, wo ich, ist ja schon wieder ein bisschen her, ne, wo ich feiern war, auch hier in Düsseldorf öfters, da hat mir, also jetzt nicht im 102, beim 102, wenn man elektronische Musik hört, wird man da eigentlich immer, ja, gut
2: bedient eigentlich.
1: Gut bedient, ja.
0: Ja, da ist, genau, aber so ja. der Rest der Clubwelt ist
1: Katastrophe. Also ich weiß nicht, wie die Inhaber die DJs da auswählen. Nichts gegen die ganzen DJs, ne?
0: Nein, die leben also ich sag mal...
2: Ja gut, es ist keine Konstante da, ne, in den ganzen Clubs. Das
1: also heißt,
2: man hat dann immer gute DJs, die ganz gute Musik spielen für ein paar Stunden, aber keine Konstante, ne?
1: Also ich kann euch sagen, ne, ich war in einem Laden hier in Düsseldorf,
0: Lass den Namen aus.
1: Ja, genau. Also, soll ich einen Namen sagen?
0: Nee,
1: okay. Ne, und da war ich vor Corona und dann war der Laden ja anderthalb Jahre ungefähr zu. Und ich kam danach dann mal dahin, hab mir das mal angeguckt und es lief quasi die gleiche Musik. Da frage ich mich, ey, entwickelt man sich nicht ein bisschen weiter?
0: Ja, das frage ich mich auch. Also ich lasse mich gerne immer inspirieren, egal von wem, egal wo ich hingehe.
1: Ja.
0: Das siehst du jetzt auch daran, was ich so die letzten Male gespielt habe. Bei mir, wenn ich die Sendung alleine gemacht habe, da muss ich auch sagen, dass mich so diese Szene aus dem Salon doch sehr angetan hat. Ich bin ja sowieso eher so ein bisschen Balearic-Sound angelastet. Und wenn man dann die Sachen so hört, die ihr so gut findet und spielt, und dann mache ich mir auch mal meinen eigenen Mix da draus. Und das ist das, was mir fehlt. Also ich sage immer wieder, früher ist man in den Club gegangen, um Musik zu hören,
1: ja,
0: die man nicht kannte, um zu feiern, und hat sich dann darüber gefreut.
1: Ja.
0: Und ich glaube, dass... das ist irgendwie verloren gegangen bei der Nummer. Also bei der Jugend. Ich meine, es gibt immer noch welche, die das genauso sehen, aber das letzte Mal, wie ich in einem großen Club aufgelegt habe, ist natürlich auch schon her. Schon deutlich vor Corona, und habe da auch nur das Vorprogramm gemacht und bis über 12 und kurz vor 12 hatte ich, der Laden war halt voll, ich weiß nicht, so 800 Leute. Und ich hatte bestimmt 8 oder 9 Leute da, die alle, kannst du das spielen, mein Freund ist, hat Geburtstag, die Tante von meinem Onkel ist auch hier. Und deswegen lebe ich halt so Clubs, wo du gar nicht an den DJ drankommst, beziehungsweise wenn der DJ bekannt ist oder... Ja, aber ich glaube, da haben die heute auch keine Hemmung. Und ich habe Videos gesehen, die sind ganz, ganz schlimm in der Richtung. Also die Musikkultur, die Clubkultur braucht neuen Aufwind. Und ich hoffe auch, dass es in Düsseldorf demnächst wieder ein paar Läden gibt. Jetzt sage ich mal, das Lucy in the Sky, kennt ihr?
1: Leider nein.
0: Ja, seht ihr, kleiner Kellerladen gehört dem Adrenalin, also dem Andinel-Netz. wollte ich keine Werbung für machen. Ja. Und sowas fehlt halt einfach. Ich hoffe auch, dass der Ratinger Hof demnächst wieder ein paar Sachen macht. Die sind da ja auch drauf und dran, dass die Düsseldorfer Clubkultur nicht nur für die Jungen, sondern auch für die etwas Älteren, für jeden wieder die Möglichkeit bietet, Musik zu hören und ihr Ding zu machen, so wie ihr euer Ding machen wollt, und da auch einen eigenen Stil für gefunden habt. Hier das nächste von euch.

0: Ja, ich bedanke mich bei euch beiden. Javus, Vincenzo, danke, dass ihr hier wart.
1: Vielen Dank für die Einladung.
2: Genau,
1: vielen Dank. War sehr schön mit dir.
0: Ja, es war auch schön mit euch.
1: Hoffentlich rufst du uns nie wieder an.
0: Aus dem Kopf.
1: Scheiße, okay, ruf an.
2: Ja, wir kommen, wenn der Gruminator hier ist.
0: Als Gäste gerne könnt ihr euch aufs Sofa setzen.
1: Ja.
0: Der Grumi redet dann, für sich alleine. Ich bedanke mich bei den anderen Hörern fürs Zuhören. Und das war planlos, wie immer. Jeden zweiten Dienstag. Nächste Woche möchte ich dran erinnern, Müller und Love. Natürlich auch wieder live, vielleicht sogar mit Gast. Dann möchte ich noch auf die Karnevalsaktionen vom Stream D aufmerksam machen. Also es gibt kein Karneval. Nein, es gibt doch Karneval. Der Karneval ist nicht ganz tot. Guckt auf die Stream D-Seite, dann seht ihr, wie wir euch Karneval unterhalten. Es gibt auf jeden Fall was Schönes. Karneval darf getanzt werden, in den Clubs nicht, keiner versteht's. Irgendwann wird alles besser. Wenn es euch gefallen hat, schaltet einfach nächstes Mal wieder ein. Schaltet auch bei Müller und Love und bei dem Rest ein. Und ich bin raus, mein Name ist Uwe Biesens.

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0: Was für eine schöne Scheibe. Die hat uns der Kollege mitgebracht, der normalerweise mit Autos handelt. Herzlich willkommen, Vincenzo. Sag den Nachnamen selber, kann ich nicht.
1: Vincenzo Picchieri.
0: Und der andere nette Gast, den wir heute haben, kommt auch aus dem schönen L.A. Nein, nicht aus dem schönen L.A., wo gestern noch oder am Sonntag noch Football war. Nein, der kommt aus dem L.A. um die Ecke rum, Langenfeld auch. Herzlich willkommen, Javus.
2: Hi, Uwe.
0: Hi, ja, Bayrek, richtig?
2: Bayrek, ja.
0: Bayrek, genau. Ja. Wir kennen uns alle drei aus dem schönen Langenfeld.
1: Ja.
0: Uns verbindet eine Sache vor allem und das ist Musik.
1: Definitiv, genau. Ja.
0: Ja. So hat man sich so hergefunden. Der eine macht so ein bisschen Schreinerarbeiten und der andere verkauft ein bisschen Autos.
1: Bisschen ist gut, ne? Uwe?
0: Ja.
1: Du hast doch bei mir auch schon ein Auto gekauft.
0: Nee,
1: oder?
0: Ich nicht, mein Sohn.
1: Ja.
0: So sind wir ja auch irgendwie alle eine kleine Community.
1: Mhm. Ja.
0: Ihr macht Partys oder ihr habt angefangen Partys zu machen?
2: Wir haben eine gemacht.
1: Ja. Ja. Wir haben in Hittorf haben wir, ja, der Javus hat eine Halle, ja, mehr oder weniger klar gemacht, eine richtig alte, urige Industriehalle, wo ungefähr, ja, ich sag mal so 100, 150 Leute reinpassen. Und da haben wir aus dem Nichts heraus, haben wir, ja, es ist einfach mal, wir sind es angegangen und ja, haben eine Party auf jeden Fall schon gemacht.
0: Eine Corona-Party, noch in der...
2: Bier gab es auf jeden Fall dabei.
1: Ja. Nee, und natürlich Elektromusik, das ist das, worauf, was uns gefällt, was uns auch verbindet irgendwo, ne? Und ja, das war echt eine geile Erfahrung, wir wollen das auch ausbauen, definitiv. Und ja, es wird auf jeden Fall eine spannende Geschichte werden.
0: Ja, dann spielen wir mal ein bisschen Musik, die ihr mitgebracht habt. Das erste war von?
1: Solomon und das war Sora, glaube ich, ne?
0: Ja, ist richtig, genau. Ja. Mhm. Das zweite hören wir mal rein und dann schauen wir mal weiter, wie wir uns hier den Abend noch vertreiben.
1: Sehr gut.

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0: Ja, wir haben hier heute wirklich schönen, deepen Ibiza-Sound, würde ich sagen. Ich muss eigentlich gestehen, ich habe mal über die Playliste geguckt und ich gehöre zu den Leuten, die sich noch, dank meines Alters, ihr seid ja beide etwas jünger, aber nur etwas jünger, immer an Coverbildern orientiert habt. Aber Magdalena habe ich auch schon mal gehört.
1: Ja, ja, die ist, macht das wirklich sehr gut, ne?
0: Ja.
1: Ich hatte die vor Corona, hatte ich mal ein Event gehabt mit ihr oder bei ihr, war ich als Gast natürlich da auf Ibiza, auf Cova Santa. Die hatte eine Partyreihe, die nennt sich Shadows und die war wirklich überragend. Da hat die mit ihrem Cousin Solomon, also wirklich den Laden gerockt.
0: Also jetzt gerade die beiden richtigen Scheiben, also Familien, erst Solomon, dann
1: ja.
0: War ein bisschen beabsichtigt.
1: Definitiv. Wirklich top.
0: Ja, also wie gesagt, musikalisch habt ihr hier ein paar schöne Sachen mitgebracht, aber kommen wir da mal auf die Sache zu sprechen. Du hast mal eine ganze Zeit lang, konnte man dich freitags oder was, ich kann nicht, wann, im Fernsehen sehen?
1: Oh, wir hatten letztes Jahr hatten wir 10-Jähriges mit Biete Roßlau Besuche Traumauto.
0: Ja.
1: Das lief sonntags um 18.05 Uhr auf Vox. Und
0: da hast du mein Auto verkauft und dann...
1: Genau, da habe ich deine Rostlaube bekommen und habe dir daraus ein Porsche gemacht.
0: Hätten wir uns doch mal eher gekannt. Ich wollte schon immer Porsche fahren.
1: Ja, und das, wir haben, glaube ich, weiß nicht, 120 Serien produziert. Und es war auch sehr erfolgreich, bis dann Corona kam und auch da leider...
0: keine Rostlauben mehr da waren.
1: Waren keine Rostlauben mehr da, weil die Leute ja die Autos behalten haben. Und so ist das gerade halt. Ne? Und deswegen wurde es jetzt gerade vor kurzem auch eingestellt. Ja.
0: Gibt's was Neues?
1: Also im Moment ist noch nichts Neues geplant. Das kann sich natürlich auch immer wieder verändern, vor allen Dingen, weil es wirklich erfolgreich war. Die Quoten waren immer sehr, sehr gut. Und mal gucken, was der Sender noch in der Zukunft vorhat. Also kann sich auch immer wieder verändern.
0: Aber wenn man zu dir kommt nach Langenfeld in dein Autohaus beziehungsweise in deinen schönen offenen Autopark, dann kann man auch seine Rostlaube da abgeben und kann sich ein anderes schönes Auto besorgen.
1: Ja, klar. Also wir haben immer einen großen Bestand auch da und wir haben von kleinen Autos bis großen Autos eigentlich auch immer alles am Start. Von Rostlauben bis Traumautos. Alles, was das Herz begehrt.
0: Sehr schön.
1: Ja.

0: Ja, schöner Titel, Heimreise. Also ich muss ganz ehrlich sagen, ihr habt ein paar schöne Sachen mitgebracht. Dem Hörer wird es bestimmt auch gefallen. Weil normalerweise spielen wir ja hier querbeet und heute wird es halt ein bisschen, hauptsächlich deep. Ja, Wuss, du hast mit Autos zum Glück wenig zu tun, aber du fährst gerne, oder?
1: Ja, das auf jeden Fall. Ich meine, wer fährt nicht gerne gute Autos?
0: Ja, da haben sich ja die beiden richtigen gefunden. Im Hauptleben warst du mal Schreiner, richtig? Du hast die erste Theke im Rex-Kino genau. In Langenfeld gebaut als Gesellenarbeit.
1: Nee, als Gesellenarbeit, genau.
0: Und die zweite Theke im Rex-Kino hast du als Selbstständiger gearbeitet und ohne zu wissen, wer dir sagt, bau da mal eine Theke.
1: Sehr geil. Ja, da rief mich irgendwann der Uwe an und sagte, ja, wir brauchen eine neue Theke nach 25 Jahren. Ja.
0: Ja. Also, ihr müsst euch die Theke angucken. Die ist der WDR-Theke in Köln nachempfunden. Die ist wirklich das Rex-Kino in Langenfeld, ohne jetzt für den Schauplatz, wo ich arbeite, Werbung zu machen. Die hat wirklich was. Das Kino selber ist halt nicht so wie so ein großes Cineplex oder sonst irgendwas. Und einen großen Teil haben wir auf jeden Fall dir zu verdanken.
1: Jawohl. Ja, immer gerne.
2: Ja. Ja, du bist ein absoluter Vollprofi. Kann ich auf jeden Fall bestätigen.
0: Ja, aber hauptsächlich macht er jetzt ja nur noch Baugutachten, nachdem er sich fortgebildet hat.
1: Ja, es ist, also Einrichtungen mache ich auch noch gerne.
0: Eine Küche brauche ich, stimmt.
1: Ja, ruf an, ne? Also Einrichtungen mache ich schon gerne. Das liegt mir einfach, das macht mir auch Spaß. Ich mache halt viel Gastronomie, Hotel-, Restaurant-Einrichtungen. Und der Bausachverständiger ist halt schon immer so, ja, wie soll ich sagen, also so ein Hobby von mir gewesen, halt das Wissen. Und das habe ich mir auch jetzt zum Beruf gemacht, ne? Also ich mache dann beides und das passt eigentlich ganz gut. Das eine ergänzt das andere.
0: Aber eins haben wir alle drei gemeinsam, wir können alle drei vom Auflegen nicht leben.
2: noch nicht, Uwe.
1: Abwarten.
2: Ich bin noch ein bisschen hinter euch vom Alter her. Ich habe noch die Chance vielleicht.
0: Da gebe ich dir recht. Und deswegen.
2: Und das Aussehen, ne?
0: Ach so.
1: Okay.
0: Wir posten gleich mal Bilder, aber Italiener als solches,
2: Sag nichts Falsches.
0: Nein, ich weiß. Der hat den Finger schon am Hals, ich sehe es. Nein, also, du hast auch früher mal schon aufgelegt, Javus?
1: Ja, in den jungen Jahren, irgendwie bis Mitte 20er. Und dann habe ich aufgehört irgendwie aus beruflichen Gründen. Und und vor ein paar Jahren, also irgendwie über den Vinci, der hat mich dann irgendwie wieder aufgeweckt, sage ich jetzt mal, aus dem Winterschlaf und seitdem ja versuche ich mich einfach.
0: Ja, also ihr könnt die beiden hören, den einen, den rechten, also dem, es gibt hier die Möglichkeit ins 102 zu gehen, ins ehemalige Treibhaus.
2: Mhm. Ja.
0: Und der Vincenzo hat die Chance, da aufzulegen, habe ich gehört, oder erstmal sich heranzutasten aus dem sag was.
2: Ja, ich habe ja seit vor Corona habe ich damit angefangen mit dem Ganzen und es macht mir wirklich riesig Spaß. Klar, ich war auf diversen Partys auf Ibiza oder auch natürlich im 102, was für mich hier im Umkreis der beste Elektroladen ist, den es hier wirklich gibt. Und
0: du bist halt zu alt fürs Treibhaus.
2: Ja, nicht alt genug. Nicht alt genug war ich fürs Treibhaus leider. Deswegen bin ich dann in 102 und durch einen Bekannten von mir oder durch einen guten Freund von mir habe ich den Besitzer auch kennengelernt. Der ist auch super in Ordnung. Und jetzt bin ich gerade da so dran. Vielleicht darf ich demnächst auch mal mit auflegen. Das wäre natürlich echt eine Riesensache für mich. Und irgendwo wird dann auch ein kleiner Traum für mich in Erfüllung gehen. Ne? Und wer weiß, wo die Reise dann hingeht. Ne? Also ich werde mir auf jeden Fall Mühe geben, das gut zu machen.
0: Dazu kann ich dann ja nur sagen, dass wirklich, wenn man sich mal die DJ-Welt heute anguckt, die wirklich oben an der Spitze stehen, ist bestimmt die Hälfte schon 50. Ja. Also vielleicht habe ich auch noch Chancen. Wenn ich so 60 bin, mache ich dann einen Club auf Mallorca auf und dann könnt ihr mal rüberkommen und dann dürft ihr da auch mal auflegen.
2: Oh, bitte.
1: Oh, das ist aber nett. Danke.
2: Bitte, Uwe. Bitte schön.

0: Was war das denn?
1: Das war Deep.
2: Musik.
1: Deep.
0: Weißt du was?
1: Ja, was?
0: Wer sag?
1: Ach so.
0: Ja.
1: Wer das war?
0: Wer das war? Ja, nee.
1: Ach so.
0: Ja.
1: Aber, keine Ahnung. Auf jeden Fall ein geiler Song war das.
0: Ja, schön. Ja, aber das finde ich gut, dass man. Ich kann auch nicht den ganzen Song sagen. Nee. Ich muss jetzt auf die Playliste gucken. Aber ich fand es auch gut.
1: Mhm.
0: Ja, wir haben uns heute am Anfang schon darüber unterhalten, dass ihr ja mal eine Off-Party gemacht oder eine Off-Location-Party gemacht habt und das weiter ausbauen wollt.
2: Genau.
0: Sag mal was.
1: Ja, Industriehalle. Der Name von der, ich sage jetzt mal Partyreihe, ist ja Club Berlin. Und wer schon mal in Berlin feiern war, da sind ja sehr, sehr viele Industriehallen mit hohen Decken. Und genau sowas hat der Javus ich weiß nicht, woher er das gezaubert hat. Auf jeden Fall sagte er zu mir, ey, hier, ich habe hier so eine richtig geile Halle, da können wir was draus machen, Javus,
2: ja,
1: oder?
2: Genau. Ja, genau. So war das. Das war so neben der Schreinerei, die ich halt immer noch habe. Und daneben ist so eine alte Industriehalle und die haben mich gesagt, ey, das ist eigentlich eine coole Location und hat auch einen geilen Innenhof, wo wir genug Platz haben und da haben wir auch unsere Ruhe mitten im Industriegebiet und ja, und so ist die Idee halt entstanden und dann ein bisschen gearbeitet, umgeräumt, weggeräumt, Licht eingebaut, gestrichen, gemacht, getan und ja,
1: ja,
2: so stand dann schon der Club. Ne?
0: Also und sobald es dann wieder erlaubt ist, wird es dann auch die erste neue Party da geben. Und man kann da vorbeikommen oder muss man da eine spezielle Einladung für haben?
1: Ja, also wir werden es dann öffentlich machen natürlich und dann ist, gut, wir sind natürlich ein bisschen begrenzt von der
2: Kapazität.
0: Was passt da so rein?
1: Ja, ich würde jetzt mal sagen so
2: 150.
1: Ja, max. 150,
0: also wirklich eine schöne 100. kleine
2: genau.
0: Location. Also ja. So wie der Checkers Club früher. Du kennst den sowieso nicht, aber dem Javus, dem brauche ich da nichts
1: Hallo,
0: zu erzählen.
1: Hier Donnerstag so delicious.
0: Ja, wir reden vom alten Checkers, du okay. Vom neuen Kindergarten
1: oh,
0: hier.
1: Oh, oh.
0: Nein.
2: Also 150 ja, gut. Leute kriegen wir max rein, ne? Genau. Verteilt sich auch so ein bisschen. Wir haben auch jetzt noch eine kleine Räumlichkeit dabei, ne? Noch so ein Gang, eigentlich ganz, ganz entspannt.
0: Also die Clubkultur wollt ihr wieder zu dem verhelfen, was sie früher mal war.
1: Ja.
0: Schöne kleiner Club, nette Musik, nicht Handy hochhalten, hey, kannst du das mal spielen, sondern
1: nein.
2: Nee,
0: ja,
2: nee.
0: Sehr schön.
1: Elektro-Deep.
0: Sehr schön.

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